Kurse und Workshops angeboten, von den Grundlagen des Zeichnens über Perspektive und Handlettering bis hin zum Tagesworkshop Illustriertes Reisetagebuch. Die Angebote richten sich an Einsteiger und Fortgeschrittene und können einzeln oder als komplette Kursreihe gebucht werden. Die Teilnahme ist kostenpflichtig, Informationen zu den Kursgebühren und die Anmeldung gibt es unter kielerkupa.de.

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3: Vom Montag, den 1. Juni bis Sonntag, den 6. September, lädt die Heide Stadtmarketing GmbH wieder zum Heider Marktstand auf dem Marktplatz ein. Mit rund 300 Tonnen Sand verwandelt sich die Südseite des Heider Marktplatzes erneut in einen großen Innenstadtstrand mit Beachbar, Sitzgelegenheiten und angeschlossenem Kinderspielplatz. Besucherinnen und Besucher erwartet sommerliches Strandgefühl mitten in der Innenstadt. Im Mittelpunkt steht erneut die Sportarena mit dem Stadtwerke Heider Beach Volleyball Cup. Außerdem können das Volleyballfeld sowie weitere Freizeitangebote wie Spikeball, Wikingerschach, Tischtennis oder Tischkicker kostenfrei genutzt werden. Spielgeräte können vor Ort gegen Pfand ausgeliehen werden. Ergänzt wird das Angebot durch Live-Musik, Themenabende sowie Snacks und Getränke an der Beachbar. Der Besuch des Heider Marktstandes ist erneut kostenfrei. Am Donnerstag, den 30. Juli, gastiert das Gypsy-Tango-Trio Zigan im Kultur- und Bürgerhaus Marne. Das Ensemble aus Argentinien verbindet Tango, Jazz und osteuropäische Roma-Musik zu einem ebenso leidenschaftlichen wie emotionalen Konzerterlebnis. Mit Gesang, Instrumentalmusik erzählen die Musiker Geschichten von Sehnsucht, Freiheit und Lebensfreude. Zwischen Lagerfeuerromantik und argentinischer Melancholie. Das Konzert beginnt um 19.30 Uhr, der Eintritt kostet 25 Euro. Karten gibt es im Vorverkauf unter kph-marne.de sowie in der Touristinfo Marne.

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3: Ab dem 16. Juli zeigt das Kultur- und Bürgerhaus Marne die Sonderausstellung Mann Günstern und Hüt. Präsentiert werden historische und aktuelle Fotografien aus Marne und Umgebung, die die Entwicklung der Region in den vergangenen 100 Jahren dokumentieren. Die Ausstellung basiert auf dem umfangreichen Fotoarchiv Mann Günstern und Hüt, das laufend erweitert wird. Besucher können vor Ort auch digital im Archiv stöbern. Der Eintritt ist frei, eine Anmeldung ist nicht erforderlich. Die Ausstellung ist bis zum 16. August zu sehen.
4: Guten Tag, hier ist Bernd Pertun vom Meldorfer Kulturbonsche. Der Kulturbonsche findet statt von Mai bis August an verschiedenen Orten in der Meldorfer Innenstadt. 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Herzlich willkommen.

Blues, Geschichten und jede Menge Humor gibt es am Samstag, den 8. August im Kulturenbürgerhaus Marne. Musiker Ignaz Netzer präsentiert seine Konzertlesung, wie die Katzen auf den Blues kamen, und erzählt aus seinem Leben als Bluesmusiker sowie von seinen Reisen in den Süden der USA. Neben unterhaltsamen Anekdoten und Auszügen aus seinem Roman bringt Netzer natürlich auch seine Gitarre mit und spielt live den Blues. Beginn ist um 19.30 Uhr, der Eintritt kostet 20 Euro, Karten sind unter kph-marne.de und in der Tourist-Info Marne erhältlich.

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3: Am Sonntag, den 18. April, macht die Show Schlager Total die deutsche Hitparade Station im Nordsee-Kongresszentrum in Husum. Beginn ist um 17 Uhr. Die Besucher erwartet ein rund zweieinhalbstündiges Schlagerprogramm mit bekannten Hits, neuen Songs und einer aufwendigen Bühnenproduktion mit Licht- und LED-Technik. Durch den Abend führt der Sänger und Moderator Robin Leon. Tickets sind im Vorverkauf über Eventim erhältlich. Die Eintrittspreise variieren je nach Sitzkategorie. Weitere Informationen gibt es online.
4: Lillördag oder auch Lilla Lördag, im Schwedischen auch der kleine Samstag genannt, ist eine beliebte schwedische Tradition, den Mittwochabend zur Halbzeit der Arbeitswoche mit Geselligkeit und Entspannung zu feiern. Gesellig und tiefenentspannt kommt auch die gleichnamige Folkband daher. Die sympathischen Schweden mixen dabei traditionelle Melodien und moderne Eigenkompositionen. Am Freitag, dem 17.07., spielen sie im Husumer Kulturkeller und sind ein Garant für einen schönen Abend. Los geht es ab 20 Uhr. Das Kultur- und Bürgerhaus Mahne hat auch diesen Sommer wieder seine Pforten geöffnet und ein reichhaltiges Programm für seine Besucher bereitgestellt. So steht aktuell für den Juli noch eine Lesung mit der Autorin Inge Millig oder auch ein Konzert mit dem renommierten Musikertrio Zigan auf dem Programm. Holen Sie sich weitere Informationen online unter www.kbh-mahne.de oder nutzen Sie bei weiterem Interesse oder auch für den Erwerb von Veranstaltungstickets den Kartenvorverkauf unter der Telefonnummer 04851 959 697 10. Sie können natürlich auch gern mal persönlich vorbeischauen während der Öffnungszeiten von Donnerstag bis Sonntag zwischen 15 und 18 Uhr.

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2: Von Rollern, die aus Eiern schlüpfen und Vampiren, die Blut spenden. Wenn Kinder ihrer Fantasie freien Lauf lassen, kommen dabei die verrücktesten Geschichten heraus. 58 dieser Geschichten wurden jetzt im Mitmachprojekt Erzähle uns deine Geschichte gesammelt und am 22. Juni als Buch vorgestellt. Der Mitinitiatorin und Meldorfer Autorin Petra Winter kam die Idee zu dem Projekt, als sie selbst vor einiger Zeit Geschichten für Kinder gelesen hat.
3: Und ich habe als Kind selber gerne geschrieben und habe gedacht, vielleicht sollte man doch mal Kinder schreiben lassen. Ich sehe Kinder immer mit ihrem iPads, iPhones und ich habe gedacht, liest eigentlich jemand noch mal ein Buch oder schreibt vielleicht selber mal ein bisschen was?
2: Die Antwort lautet ja. Insgesamt sind 191 Geschichten von Kindern der 4. Klasse an 9 Dithmarscher Schulen entstanden. Die wurden dann von Petra Winter zusammen mit den anderen Autorinnen Frauke Sattler, Susanne Brückmann und Anja Simon gelesen und zu dem fertigen Buch zusammengestellt. Eine der Geschichten stammt von Eva. Sie ist 9 Jahre alt und geht in Dellstedt zur Schule. In ihrer Geschichte geht es um das Mädchen Tara, das den Weg zur Drachenwelt herausfindet und die Welt rettet.
4: Ich habe mir so überlegt, schon, wir haben so ein Thema gehabt. Zuerst schon, wenn wir Freistunden haben in Deutsch, dass wir dann Geschichten schreiben dürfen. Und dann habe ich schon meine erste Geschichte zu Ende geschrieben und dann habe ich die nächste angefangen. Und ich wollte was mit Drachen machen und halt von meinem Vater, der war in Disneyland. Und dann habe ich auch noch davon halt was ausgesucht, dass da auch noch sowas dazu kommt.
2: Das fertige Buch wurde jetzt an die Kinder und ihre Lehrkräfte verschenkt und kann gegen eine Schutzgebühr bei Boyens Medien am Wolf-Isebrand-Platz erworben werden.

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3: Moin moin und herzlich willkommen zu Förde-Echo. In dieser neuen Sendung möchten wir den kleinen und großen Geschichten in unserer Region nachgehen. Wir treffen uns mit Menschen, die uns ihre Geschichte erzählen und sprechen darüber, was für sie und uns die Region Flensburger Förde ausmacht. Als Nachfolgeformat zu Flensburg aktuell machen wir dort weiter, wo wir in den bisherigen Beiträgen aufgehört haben. 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Es geht um Politik, um Gesellschaft, um die Stadt und unsere Vorstellungen vom Zusammenleben. Es geht um Kunst, Kultur und den öffentlichen Raum. Es geht um deine Region und deine Geschichten.

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3: Hallo, hier ist Giulia Corvaglia, Kantorin am Meldorfer Dom. Ich lade Sie herzlich ein zu einem absoluten Höhepunkt unserer Sommerkonzerte. Am Montag, den 20. Juli um 20 Uhr, erwartet Sie ein vokales Sonderkonzert der Extraklasse. Das weltberühmte A Cappella-Ensemble The Queen Six reist direkt aus Windsor Castle zu uns nach Meldorf. Erleben Sie eine faszinierende Show, die die Brücke von den Renaissance-Meistern bis hin zu den Welthits von Adele schlägt. Sichern Sie sich schnell Ihre Tickets im Kirchenbüro, bei der Touristinformation Meldorf, online oder an der Abendkasse. Ich freue mich auf Sie.
4: Ein poetischer Sommerabend im Hebbelhaus erwartet die Besucher am 22. Juli mit Florian Knöppler. Der Romanautor, der mittlerweile schon 4 Romane und ambitionierte Dichter, war nach seinem Studium lang als Redakteur tätig. Am 22. nun lädt das Hebbel-Museum Wesselburen ein und er wird seine Naturgedichte vortragen und auch Passagen aus seinen Romanen zum Besten geben. Los geht es um 19 Uhr, der Eintritt beträgt 7 Euro.
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2: Würdet ihr gerne mal eine Ausstellung im Museum planen? Im Dithmarscher Landesmuseum in Meldorf ist das bis September möglich. In der neuen Sonderausstellung Was wäre wenn? Von Feedback zur Vision können Besuchende selbst aktiv werden. Wie genau, erklärt Nina Groß, Kuratorin des Landesmuseums.
3: Das Dithmarscher Landesmuseum wird ab 2027 einen Teil seiner Dauerausstellung erneuern und umbauen. Und bevor wir das tun oder da so richtig ins Konzept einsteigen, wollten wir vor allem unsere Besuchenden fragen, was sie an diesem Trakt, wo eben der Umbau stattfinden wird, was sie hier besonders gern mögen, was sie vielleicht vermissen, was ihnen fehlt. Und deswegen gibt es eben jetzt so eine Art von Ausstellung in der Ausstellung.
2: Für diese Ausstellung in der Ausstellung dürfen Besuchende ihre Gedanken teilen. Mal mit Post-its, Stickern oder auch Murmeln. Sie können Fragen beantworten, Räume und Ausstellungsstücke bewerten und selbst nochmal ein Stück tiefer in die Vergangenheit eintauchen.
3: Für uns ist die Idee eben so ein bisschen rauszufinden, okay, woran hängen die Besucher?

0: aber auch, woran erinnern Sie sich, was fehlt Ihnen und was können wir dafür an Ideen mitnehmen, um die Zukunft zu gestalten?
1: In einer neuen Ausstellung umgesetzt werden soll das Feedback bereits Anfang 2027. Wer also selbst ein wenig mitbestimmen möchte, welche Texte neben den Ausstellungsstücken stehen, was für Gegenstände noch dazukommen oder einfach seinen ersten Kinofilm teilen möchte, der kann gerne bis September im Dithmarscher Landesmuseum in Meldorf vorbeischauen. Ja.

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2: Ich habe ja das Gefühl, das ganze Land hat was an Kopf. Und das Schlimme ist, die Krankheit ist nicht von hier, nee, der ist von der anderen Seite von Großen Ozean rübergekommen. 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
3: Hallo, hier ist Bettina Bohne von der Dagebild Tourismus GmbH. Der Sommer am Deich geht weiter. Am Dienstag, den 28. Juli, heißt es in Dagebild wieder Dienstag am Deich. Ab 19 Uhr bringt Ashley Sings Adele die größten Hits der britischen Weltstarsängerin live auf die Bühne. Freut euch auf gefühlvolle Balladen, kraftvolle Stimmen und jede Menge Gänsehautmomente. Der Eintritt ist frei, für das leibliche Wohl ist wie immer gesorgt. Wir freuen uns auf euch.
4: Im Rahmen des Literatursommers Schleswig-Holstein ist der Autor Malte Borsdorf am Samstag, den 18. Juli, zu Gast in Garding. Die Lesung beginnt um 15 Uhr im Kulturhaus Altes Rathaus, Einlass ist ab 14.30 Uhr. Borsdorf liest aus seinem aktuellen Roman Frau Schebasta räumt die Welt auf. Darin begleiten zwei Jugendliche eine Bombenentschärferin bei ihrer Arbeit und geraten in eine Geschichte, die sich mit den Folgen von Krieg und den Hinterlassenschaften des Zweiten Weltkriegs beschäftigt. Der Eintritt kostet 8 Euro, Karten gibt es im Vorverkauf im Kulturhaus Altes Rathaus in Garding. Reservierungen sind außerdem telefonisch unter 048 62 20 19 97 5 möglich. Von April bis Oktober lädt das Museum Haus Peters in Tetenbühl jeden Donnerstag um 14 Uhr zu einem kurzen Sondervortrag ein. Unter dem Titel Tag im Bilderbuchdorf Tetenbühl erfahren Besucher Wissenswertes über die Dorfgeschichte, die Kirche und das historische Haus Peters. Die Vorträge bieten einen kompakten Einblick in die Geschichte des Ortes und eignen sich ideal für Gäste, die das Bilderbuchdorf näher kennenlernen wollen. Die Teilnahme ist kostenfrei, eine Anmeldung ist nicht erforderlich. Weitere Informationen gibt es unter bilderbuchdorf-tetenbühl.com.

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2: Selbstversorgung leicht gemacht. Der Steinzeitpark Dithmarschen in Albersdorf wagt den Versuch. Dort wurde ein Waldgarten neu angelegt. Wer vor dem Steinzeitpark rechts den kleinen Weg einschlägt, erreicht nach ungefähr 5 bis 7 Minuten einen kleinen Garten. Hier werden Pflanzen und Bäume mit essbaren Früchten in einer besonderen Formation angelegt. Bernhard Pfeiffer, Museumspädagoge des Steinzeitparks, erklärt.
3: So ein Waldgarten ist grundsätzlich eine Nachahmung von einem Waldrandgebiet. Und ein Waldrand ist natürlicherweise in unser Klima ein Biotop mit der größten Vielfalt. Ne? Wenn man sich vorstellt, im Hintergrund die großen Bäume, dann die mittleren Bäume davor, dann die kleinen Bäume davor, dann kommen die Sträucher, dann die Kräuter, dann die Gräser und so weiter, bis ins Wurzelgemüsekram. Und durch diesen Aufbau bekommen alle Pflanzen gleichwertig Licht. Und wenn dann noch der Boden stimmt, dann kann da eine unglaubliche Vielfalt entstehen.
2: Dieses Konzept des Waldrandes, wie er in der Natur entsteht, kann in einem Garten mit essbaren Pflanzen nachgeahmt werden. Nach dem einmaligen Anbau kann sich der Garten selbst regulieren und ist somit sehr pflegeleicht. Außerdem ermöglicht er eine vielfältige Ernte. Im Waldgarten des Steinzeitparks wurden hierfür unter anderem Kirsch- und Walnussbäume, Pflaumen- und Apfelbäume, Beerensträucher, Kräuter und vieles mehr angepflanzt. Momentan ist der Waldgarten noch von einem Zaun umschlossen. Dieser soll aber nur Tiere draußen halten, bis die Pflanzen groß genug sind, um nicht von ihnen gefressen zu werden. Menschen sind dagegen herzlich willkommen und eingeladen, den Garten zu bewundern, verkündet Rüdiger Kelm vom Steinzeitpark.
4: Unsere Besucherinnen und Besucher, die können gerne in den Waldgarten hineingehen. Wir haben da so ein kleines

0: Drahttor, wenn man möchte, das kann man leicht zur Seite nehmen, soll es dann anschließend aber auch, wenn man den Waldgarten verlässt, wieder verschließen. Und da kann man sich also umschauen und man soll auch gerne selber aktiv werden.
1: Aktiv werden bedeutet, dass auch Besucherinnen und Besucher den Garten bepflanzen dürfen. Pfeiffer erklärt, worauf es ankommt.
2: Möglichst heimische Sachen und Sachen, die halt nicht irgendwie, die sich dann ungeahnt ausbreiten, ne? So wie japanischer Knöderich oder so, das wollen wir jetzt nicht, so ein Zeug. Aber so heimische Sachen, da sollen die Leute gerne was reinpacken, ja.
1: Und für alle, die sich gefragt haben, ob man im Waldgarten auch naschen darf, hat Kelm die erfreuliche Antwort.
0: Ja, das darf man. Es sind dort ja Nüsse, Beeren, dann eben zu den bestimmten Jahreszeiten. Die darf man sich dort auch mitnehmen oder darf sie auch dort vor Ort verköstigen.
1: Also schaut gerne vorbei. Egal ob zum Gärtnern, zum Entspannen oder zum Naschen. 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
2: Guten Tag, heute ist Mittwoch, der 15. Juli. Sie hören den Fließfunk aus dem Studio in Alkersum auf Föhr. Verantwortlich für die heutige Sendung ist Kerin Ketels aus Oldsum. Moin!

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3: 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Da haben wir uns gefragt, ob wir die Brandhüsen wissen können. Aber wir sagten, das ist schon eine feine Idee. Wir können auch eine Lücke haben, der Ball.
2: Und Jan, zum Beispiel Öllerkrum, trainieren haben wir auch noch mal.
3: Genau, da haben wir uns hier HLF hergestellt, das Hilfeleistungsfahrzeug von der Wecker Feuerwehr. Da haben wir hier noch so einen Knotenstand gemacht. 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
3: 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Oder ein Leckrum in den Nebel kann man vielleicht auch mal. Und da können ja die Innenloop, naja, man skaut ja Knöpfe in ihn. 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Und da macht ja, man schaut nichts.
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3: Ja, die ja so eine Aktion, wenn du Ferienwending oder so bookerst, die hat eine extra Spalte, wo du einen Euro für einen guten Zweck spenden kannst. Und so kommt da ja das ganze Jahr ordentlich was top. Das spende ich ja. Und so ist die Spende von Juling. Wir haben ja für ein paar Wege haben wir hier einen Spaßpokal gehabt von ganz vielen Jugendfeuerwehren. Und die haben ja quasi ist das Igen an Tränken bezahlt. Und da haben wir ja auch da noch ein bisschen Softes gedealt. Und das ist ja die komplette Yield. Und der Rest wird dann noch uns mitbezahlt. Und die sind wir auch sehr dankbar.
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4: Also ich bin in einem kleinen Hunsrückdorf groß geworden und als ich klein war, gab es noch keine Möglichkeit, als Mädchen für die Jugendfeuerwehr zu gehen und habe immer meinen kleinen Bruder beäugt, der das dann durfte und damit ist so eine Bindung entstanden und deswegen unterstützen wir das sehr, sehr gerne hier auf Föhr und bei uns ist es so, dass wir jedem Gast, wenn er eine Buchung tätigt, die Möglichkeit geben, einen Euro zu spenden. Wir gucken dann immer am Ende des Jahres, wie viel zusammengekommen ist und dann runden wir das immer nochmal auf. Wir haben tatsächlich für dieses Jahr noch nicht ausgesprochen, ausgerechnet. Wir haben auf jeden Fall schon den Cup für und Amrum ausgerichtet. Und für heute gab es natürlich auch ein kleines Handgeld, weil sie sich engagieren und auf dem Sonnabend hier bei uns sind. Und der Rest geht dann aufs Konto. Das ist dann für alle Jugendfeuerwehren auf der Insel. Und ich denke, damit machen sie was Schönes. Letztes Jahr haben sie Pokale gekauft und Material. Dieses Jahr war im Gespräch, dass sie damit den Hansapark nochmal aufsuchen. Sowas in die Richtung. Finde ich ganz wichtig, dass der Inselzusammenhalt eben da ist und auch die Kleinen gefördert werden.
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1: Die Pokale und die Kameradschaft.
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5: Ja.
2: Wie lange bist du da denn schon?
5: Ich bin schon 5 Jahre.
2: Und was macht dir da am meisten Spaß in der Feuerwehr?
5: Den Schlauchzielwurf und die Angriffsübung aufbauen.
2: Wie viele sind immer zu den Übungsnachmittagen?
5: Also wir sind jetzt getrennt, kleine und große. Beiden Großen sind, ich glaube, 4. Und dann machen wir auch immer mit dem Borgsummern.
2: Bei den Wettbewerben, wie gut wart ihr da?
5: Naja, es kommt halt drauf an. Manchmal sind wir etwas schlechter, manchmal aber auch etwas besser. Kommt halt auch aufs Wetter drauf an, wie matschig der Boden auch so ein bisschen ist. Wenn man rennen muss und der Boden matschig ist, kann man halt nicht so schnell.
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0: Verantwortlich für die heutige Sendung ist Karin Ketels aus Oldsum.
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4: 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Sie wird dann als klassische Pianistin mit mir Debussy zusammenspielen, neben anderen Werken. Lassen Sie sich überraschen. 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
2: Kultur lebt von den Menschen, die sie gestalten. Genau hier setzen die Kulturköpfe Dithmarschen an. Sie bringen kreative Ideen zusammen, unterstützen engagierte Menschen bei der Umsetzung ihrer Projekte und helfen dabei, Kultur direkt vor Ort entstehen zu lassen. Ob Musik, Theater, Kunst oder ein Dorffest. Im Mittelpunkt stehen immer die Menschen und ihre Ideen. Die Kulturköpfe beraten, vernetzen und begleiten Projekte von der ersten Idee bis hin zur Umsetzung. So wächst Schritt für Schritt ein kulturelles Netzwerk, das Dithmarschen lebendig macht. Wir begleiten sie nun schon eine ganze Weile und auch dieses Jahr sind wieder einige Projekte in der Pipeline. Wir sprachen mit den beiden Projektleiterinnen Paula Biseriu und Milica Dacic.
3: Wir haben so um die 7 Großprojekte am Laufen und noch 4 kleinere Projekte aus dem Kleinprojektfonds. Noch dazu haben wir ein Kulturköpfefest am 4. Juli, wo wir alle diese Projekte zusammenbringen möchten. Und wir wollen auch natürlich die Möglichkeit geben, dass die Akteure sich vernetzen, voneinander lernen und ein Stück präsentieren, was die schon vielleicht haben. Wir haben ein Tanz-Theater-Projekt, wir haben ein Doku-Film-Projekt, wir haben ein interkulturelles Projekt mit Künstler und kreative Menschen aus verschiedenen Ländern. Wir haben ein Projekt Dithmarscher Grabungen, wir haben ein kleines Projekt für und mit Kindern mit Beeinträchtigungen von Wilm Feld. Wir haben viele Projekte, die mit Migration zu tun haben. Man merkt, Mensch, ich muss gar kein Künstler sein, um an ein Kulturprojekt mitzumachen. Und Selbstwirksamkeit erleben und gucken, ich kann auch Teil der demokratischen Wesen sein.
2: So sind noch einige Gelder zur Realisierung von diesjährigen Projekten vorhanden. Milica Dacic erklärt.
4: Für dieses Jahr haben wir schon 4 kleine Projekte bei uns im Team und mit Gremium genehmigt, aber wir haben noch ein bisschen Geld und bei uns können sich Ehrenamtliche anmelden, aber genauso auch und gemeinnützige Organisationen, Vereine und so weiter. Wir haben 3 Zielgruppen, Menschen mit Migrationshintergrund, wir haben als Zielgruppe auch Menschen mit Beeinträchtigung und junge Menschen und alle, die diese Zielgruppen ansprechen möchten und mit diesen Zielgruppen die Projekte umsetzen möchten, können sich gerne bei uns melden. Wir können bis zum 2.000 Euro pro Projekt fördern.
2: Bei Interpol

Interesse, wendet euch gerne an die Homepage der Kulturköpfe. Und zwar www.dithmarschen.de/kulturköpfe. Und verpasst nicht, das Kulturköpfefest kommt am Samstag, am 4. Juli auf dem Gänsemarkt in Lunden. Die Veranstaltung beginnt 14 Uhr, der Eintritt ist frei und die Besucher werden gebeten, eigene Picknickdecken mitzubringen.

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1: Herzlichen Glückwunsch nachträglich. Rafik Shami, einer der begnadetsten Geschichtenerzähler, feierte am 23. Juni seinen 80. Geburtstag. Der 1971 von Syrien nach Deutschland geflüchtete Bestsellerautor hat mit über 3000 begeistert gefeierten Lesungen ein großes Publikum erreicht und veröffentlicht weiterhin neue Bücher. Zum Beispiel gerade erst seinen autobiografisch geprägten neuen Roman »Das Mosaik der Frauen«. Jessica Martin verrät euch mehr.
2: Nadim Suri wächst in Damaskus als Sohn eines christlichen Syrers und einer deutsch-jüdischen Mutter auf.
3: Ich muss sagen, was ich durch meine Mutter und den Umgang meiner Eltern miteinander gelernt habe, war ein großes Geschenk. Das Leben eines Mannes wird intensiver und reicher, wenn er Frauen achtet und mit Respekt ihre Ansichten hört, auch wenn sie ihm nicht immer gefallen.
2: Seine erste große Liebe ist die 4 Jahre ältere Samira, die ihn als Schüler stark beeindruckt und nachhaltig beeinflusst.
3: Sie las viel, vor allem liebte sie Simone de Beauvoir. Samira war es, die mich zum Dichter gemacht hat. Ich bin ein Mann, der ganz und gar von den Frauen geprägt wurde. Ja, ich bin wie ein Mosaikbild aus vielen bunten Steinen zusammengesetzt.
2: Unter anderem auch mit einem von Salma, seiner ersten Frau. Denn sie ermutigt Nadim, das Land zu verlassen, nachdem er als politisch aktiver Lehrer von einem Attentäter schwer verletzt wird.
3: Du

0: Tage später fand man sie erhängt in ihrem Schlafzimmer. Ob der Geheimdienst dahinter steckte oder ob sie Selbstmord beging, weiß man nicht.
1: Wie es weitergeht mit Nadims zweitem Leben in Deutschland und welche Frauen ihn noch geprägt haben, erzählt Rafik Shami in seinem warmherzigen neuen Roman »Das Mosaik der Frauen«. Der ist bei Hansa erschienen und das von Wolfgang Berger eingelesene Hörbuch bei Saga Egmont.

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1: Freda McFadden, Sie wird dich finden. Erschien bei Heine als Klappenbroschur. Das Buch hat 426 Seiten und kostet 16 Euro. Millie hat ihre Vergangenheit, ihren Gefängnisaufenthalt und die Zeit als Hausmädchen weit hinter sich gelassen. Sie hatte mit ihrem Mann Enzo, einem Landschaftsgärtner, sowie den beiden Kindern, einem 11-jährigen Mädchen und einem 7-jährigen Jungen, ein Haus auf Long Island gekauft. Es ist ihr absolutes Traumhaus, in einer guten Gegend mit guten Schulen, auf einem schönen Grundstück in einer kleinen Sackgasse. Sie müssen zwar viel renovieren und auch die Finanzierung ist knapp auf Kante genäht. Aber sie hat dort eine Stelle in einem Krankenhaus angetreten und Enzo möchte mit seiner Firma durchstarten. Die Sache verliert entschieden an Glanz, als Millie ihre beiden Nachbarinnen kennenlernt. Die nebenan ist eine hochattraktive Immobilienmaklerin. Sie lässt schon beim ersten Treffen ihre Hand sehr vertraulich auf dem Bizeps von Millies Mann liegen und bietet ihm sofort an, bei ihr die Gartenpflege zu übernehmen und auch weitere Kunden für ihn zu finden. Kein Wunder, ihr eigener Ehemann ist ziemlich farblos. Kinder scheinen beide nicht zu mögen. Die andere Nachbarin gegenüber scheint alleinerziehend zu sein. Sie ist unangenehm neugierig, ihr Kind offenbar überbehütet. Sie hat ihre Augen und Ohren überall und weiß von allen alles. Als erstes teilt sie Millie mit, dass sie arbeitende Mütter grauenvoll findet, die vernachlässigen ihre Kinder. Und hier außerdem vor nicht allzu langer Zeit ein Kind verschwunden sei, das bis heute nicht wieder aufgetaucht ist. Ja, und dann gibt es noch den Prolog in diesem Buch. Danach legt man es nicht mehr aus der Hand.

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4: Für einen Kerl dat Grötzte. 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
3: Wenn Sie jetzt mehr von Bärbel Wolfmeier lesen wollen, dann sei Ihnen Ihr neues Buch Dick Shop in Overknee Stiletto Staveln ans Herz

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3: Am Donnerstag, den 10. Dezember, gastiert die Tribute-Band Dire Straits mit ihrem Programm A Tribute to Dire Straits im Stadttheater Heide. Konzertbeginn ist um 20 Uhr, Einlass ab 19 Uhr. Die Band gilt als eine der erfolgreichsten Dire Straits-Tribute-Formation Europas und bringt die größten Hits der britischen Rocklegenden auf die Bühne. Klassiker wie Sultans of Swing, Walk of Life and Brothers in Arms dürfen dabei natürlich nicht fehlen. Im Mittelpunkt steht der unverwechselbare Gitarrensound von Marc Knöpfler, der Frontmann Wolfgang Uhlig. Tickets sind im Vorverkauf erhältlich, die Preise beginnen bei rund 38 Euro. Karten gibt es an den bekannten Vorverkaufsstellen sowie online über mitunskannmanreden.de. Am Donnerstag, den 30. Juli, gastiert das Gypsy-Tango-Trio Zigan im Kulturenbürgerhaus Marne. Das Ensemble aus Argentinien verbindet Tango, Jazz und osteuropäische Roma-Musik zu einem ebenso leidenschaftlichen wie emotionalen Konzerterlebnis. Mit Gesang, Instrumentalmusik erzählen die Musiker Geschichten von Sehnsucht, Freiheit und Lebensfreude. Zwischen Lagerfeuerromantik und argentinischer Melancholie. Das Konzert beginnt um 19.30 Uhr. Der Eintritt kostet 25 Euro. Karten gibt es im Vorverkauf unter kbh-mane.de sowie in der Tourist-Info Mane. Am Mittwoch, dem 15. Juli, zeigt der Filmclub Heide das schwedische Drama Wie im Himmel. Im Mittelpunkt steht ein weltberühmter Dirigent, der nach einem Zusammenbruch in sein Heimatdorf zurückkehrt und dort die Leitung eines Chores übernimmt. Durch die Kraft der Musik findet er nicht nur den Zugang zu den Menschen der Gemeinde, sondern auch zu sich selbst. Der preisgekrönte Film erzählt eine bewegende Geschichte über Gemeinschaft, Hoffnung und die verbindende Kraft der Musik. Die Vorstellung beginnt um 19.30 Uhr und findet in Kooperation mit dem Schleswig-Holstein Musikfestival statt. Tickets sind online unter kino-heide.de und an der Kinokasse erhältlich. Der Eintritt ist kostenpflichtig.

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2: Romeo und Julia, viel Lärm um nichts und Hamlet. Das sind nur einige der Werke des weltberühmten englischen Dichters, Dramatikers und Schauspielers William Shakespeare. Von seinem Privatleben ist zwar bis heute nur wenig überliefert, aber die Oscar-Preisträgerin Chloe Zhao bringt nun mit Hamlet eine bewegende Liebesgeschichte in die Kinos, die uns einen spannenden Einblick in Shakespeares Familienleben gibt. Hecke Michael verrät uns jetzt etwas mehr dazu.
3: William Shakespeare, Lateinlehrer in einem kleinen englischen Dorf auf dem Land.
4: In ihm ist mehr verborgen als in allen Männern, die mir begegnet sind.
3: Heiratet Anfang der 1580er Jahre die 8 Jahre ältere und leicht rätselhafte Agnes.
4: Die Frauen in meiner Familie sehen Dinge.
5: Was siehst du?
4: Ich sehe eine Landschaft. Meere.
6: Du bekommst Zwillinge, mein Mädchen.
4: Unentdeckte Länder.
3: Tatsächlich bekommen die beiden sogar 3 Kinder. Zuerst ein Mädchen und dann die Zwillinge Judith und Hamlet.
4: Wozu hast du denn Lust, Hamlet?
7: Ich wäre gern ein Schauspieler mit einem Schwert.
3: Ihre Ehe bekommt aber erste Risse, als Agnes William ermutigt, nach London zu gehen, wo er sich am Theater einen Namen als Dramatiker machen will.
4: Du hängst an diesem Ort, denn wirklicher für dich ist das alles andere.
5: Mach's gut.
7: Mach's gut.
5: Wirst du tapfer sein?
7: Ja!
3: Doch während Williams Karriere in der großen Stadt langsam Fahrt aufnimmt, erkrankt sein einziger Sohn zu Hause folgend schwer.
8: Dass das Herz unserer Kinder schlägt, dass sie laufen und sprechen, wir dürfen niemals und zu keiner Zeit vergessen.
7: Mama!
8: Dass sie von uns gehen können.
7: Mama!
8: Junge! Er lebt nicht.
3: Dieser tragische Verlust veranlasst William, sein persönlichstes Stück Hamlet zu schreiben.
7: Würdest du nicht gerne wissen, worum es geht?
4: Was geht?
7: Das Stück.
4: Was soll ich tun?
5: Halte dein Herz offen. Warte.
2: Wie es weitergeht mit William Shakespeare und seiner Familie, sieht man ab sofort bei uns im Kino.

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1: Guten Tag, heute ist Mittwoch, der 15. Juli. Sie hören den Fließfunk aus dem Studio in Alkersum auf Föhr. Verantwortlich für die heutige Sendung ist Kerin Ketels aus Oldsum. Moin!

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3: Ja, die ja so eine Aktion, wenn du Ferienwending oder so guckst, die hat eine extra Spalte, wo du einen Euro für einen guten Zweck spenden kannst. Und zwar kommt da ja im ganze Jahr ordentlich was top. Das spende ich ja. Ansonsten ist die Spende von Juling. Wir haben ja für ein paar Wochen hier einen Spaßpokal von ganz vielen Jugendfeuerwehren. An die haben wir quasi ist das Igen an Tränken bezahlt. Und da haben wir auch da noch ein bisschen Softes gedealt. 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Und der Rest wollen wir dann noch uns mitbezahlen. Und die sind wir auch sehr dankbar.
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4: Also ich bin in einem kleinen Hunsrückdorf groß geworden und als ich klein war, gab es noch keine Möglichkeit, als Mädchen für die Jugendfeuerwehr zu gehen und habe immer meinen kleinen Bruder beäugt, der das dann durfte und damit ist so eine Bindung entstanden. Und deswegen unterstützen wir das sehr, sehr gerne hier auch auf Hör. Und bei uns ist es so, dass wir jedem Gast, wenn er eine Buchung tätigt, die Möglichkeit geben, einen Euro zu spenden. Wir gucken dann immer am Ende des Jahres, wie viel zusammengekommen ist und dann runden wir das immer nochmal auf. Wir haben tatsächlich für dieses Jahr noch nicht ausgerechnet. Wir haben auf jeden Fall schon den Cup für und Amrum ausgerichtet. Und für heute gab es natürlich auch ein kleines Handgeld, weil sie sich engagieren und auf dem Sonnabend hier bei uns sind. Und der Rest geht dann aufs Konto. Das ist dann für alle Jugendfeuerwehren auf der Insel. Und ich denke, damit machen sie was Schönes. Letztes Jahr haben sie Pokale gekauft und Material. Dieses Jahr war im Gespräch, dass sie damit den Hansapark nochmal aufsuchen. Sowas in die Richtung. Finde ich ganz wichtig, dass der Inselzusammenhalt eben da ist und auch die Kleinen gefördert werden.
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5: Den Schlauchzielwurf und die Angriffsübung aufbauen.
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5: 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Beiden Großen sind, ich glaube, 4. Und dann machen wir auch immer mit dem Borgsummern.
2: Bei den Wettbewerben, wie gut wart ihr da?
5: Naja, es kommt halt drauf an. Manchmal sind wir etwas schlechter, manchmal aber auch etwas besser. Kommt halt auch aufs Wetter drauf an, wie matschig der Boden auch so ein bisschen ist. Wenn man rennen muss und der Boden matschig ist, kann man halt nicht so schnell.
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0: 瞧瞧。
1: Die Polizei ermittelt im Hotel Atlantik. Die Ermittler stehen vor einem mysteriösen Fall.

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1: 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Dat Wetter für morgen, Donnerstag, den 16. 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An Donnerstag gibt dat schon deel sinnige Phasen, sonst ist dat wulkenwässerig. Von Süden her trägt in Welkrebeden Schuhen ab und auch enkelte Gewitter sind möglich. De Höchstwerten sind 22 Grad in Damp, bis zu 26 Grad in Lohnburg. Schwacke bit mortige Wind und östliche bit nordöstliche Richten. De wieder in Wetterutsichten. An Freitag wässelt sich freundliche Phasen mit Sonnenschein und wulkige Abschnitt af. Dort sind hier und dort Schuhen und auch enkelte Gewitter möglich. Die Temperaturen stiegen ab 22 bis 27 Grad. Der Wind weht zuerst schwach und verschiedene Richten. An der Nordsee frischt er aber mortig ab und dreht dort mehr ab Nordwest. Dort kann das Schuhe und Gewitterböen geben.

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5: Es ist Mittwoch, der 15. Juli 2026. Es ist 16.30 Uhr und ihr hört OKA Lokal auf Westküste FM. Moin und hallo an alle, die mir zuhören. Aus Dithmarschen, aus Nordfriesland oder vielleicht sogar darüber hinaus. Ihr hört OKA Lokal auf Westküste FM, das Regionalmagazin für die Westküste von Brunsbüttel bis List auf Sylt. Theoretisch, die Themen heute sind da natürlich ganz breit gefächert über unser gesamtes Sendegebiet hin. Weg. Ich freue mich sehr, die kommenden anderthalb Stunden mit euch zusammen zu verbringen, mit Themen von der Westküste, aber natürlich auch mit der ein oder anderen guten Musik. Und jetzt spiele ich einen Song an, der kommt von einer Frau, an der seid ihr alle nicht vorbeigekommen. Das ist natürlich Taylor Swift und es ist auch ein Song, an dem seid ihr vermutlich nicht vorbeigekommen. Und zwar heißt der Opelite. Und auch wenn der überall gespielt wird und ich ja immer gerne auch versuche, Songs mit reinzunehmen, die ihr vielleicht noch nicht so gehört habt, diesen Song liebe ich einfach sehr. Und damit starten wir heute rein in die heutige Ausgabe OKA Lokal auf Westküste FM. Freut mich, dass ihr mit dabei seid. Moin!

0: Look at that woman von Role Model um exakt 16.38 Uhr hier bei Okalokal auf Westküste FM. Und wir hier an der Westküste, wir schwitzen uns ja irgendwie auch schon wieder gemeinsam alle einen ab. Mein Handy zeigt 28 Grad an und ich kann mir vorstellen, dass es in den kommenden anderthalb Stunden, die ich hier noch im Studio stehen werde, bei mir auch noch ein bisschen wärmer wird. Aber keine Sorge, die anderthalb Stunden, die schaffen wir schon zusammen durch und danach holen wir uns dann alle unsere kühle Abkühlung. Im Meer vielleicht sogar. Und wer sich die auf jeden Fall gerade abholt, das sind die Teilnehmenden an der Windsurfing-Europameisterschaft. Die ist heute gestartet und ihr könnt euch schon denken, wo, nämlich am Strand von St. Peter-Ording. Die IFCA Foiling European Championship, so heißt es dann richtig. Das ist eine ganz besondere Art von Windsurfen, eine ganz besondere Disziplin, das Windfoiling. Und da geht es jetzt gerade um den Europameistertitel. Bis zu 100.000 Besucherinnen und Besucher werden da dann erwartet. Das Ganze geht dann noch bis Sonntag und wird übrigens vom Innenministerium unterstützt. Und ich habe gerade eben einmal nachgeschaut, der Gewinner dieser Windfoiling European Championship hat die Möglichkeit, 40.000 Euro Preisgeld abzuräumen. Das ist echt wahnsinnig viel. Das hätte ich so auch nicht gedacht, aber die leisten natürlich auch einiges da draußen auf dem Wasser. Und wenn ihr euch denkt, so eine Art von Sport, so eine Art von Randsport und dann hier bei uns in der Region ist genau das Richtige für mich, dann schaut doch einfach mal am Strand von St. Peter-Ording vorbei. Da trefft ihr dann auf die Windsurfing-Europameisterschaft. Vielleicht mache ich das nachher auch. Wie gesagt, so eine Abkühlung kann ich nach anderthalb Stunden hier im warmen Studio auf jeden Fall gebrauchen. Okalokal auf Westküste FM hört ihr und wir machen hier jetzt weiter mit Ryan Rebeck und Kinda Eyes.
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0: Das passiert in Nordfriesland.
1: Im Sommer zeigen alle Städte an der Westküste, was sie veranstaltungsmäßig so drauf haben. Vom 24. bis zum 26. Juli ist Friedrichstadt mit den Friedrichstädter Festtagen dran. Zum 53. Mal verwandelt sich die Stadt ein Wochenende lang in eine bunte Festmeile. Bühnenprogramm, Feuerwerk und natürlich der Lampion-Korso. Samstagabends ziehen aufwendig geschmückte und leuchtende Boote durch die Friedrichstädter Grachten, umjubelt von den Menschen an der Wasserkante. Laut Veranstaltungsmanagerin Anja Andersen das A und O der Veranstaltung.
2: Und da bauen die Bootsbauer zum Teil über ein halbes Jahr an ihren Booten, um da dran teilnehmen zu können. Und das ist jedes Jahr wieder also so eine Freude und so eine Einmaligkeit. Das ist wirklich die Besonderheit, denke ich, schlechthin bei den Festtagen.
1: Auch in diesem Jahr wird dabei natürlich wieder durch das Publikum ein Gewinnerboot gekürt. Und zusätzlich zum Lampion-Korso wird es an allen drei Tagen auf der Bühne zu Programm kommen. Verantwortlich dafür ist Sebastian Müller und der bringt sogar eine Gruppe aus der Schweiz nach Nordfriesland.
3: Da wird unter anderem dabei sein die Singer-Songwriterin Lea aus Hamburg und dann werden um 19 Uhr Freitag die Friedrichstädter Festtage eröffnet durch unseren Bürgermeister Uwe Eisenmann mit den Bootsbauern und dann geht's da auch weiter mit Live-Musik mit der Top-40-Band Move Maniacs. Am Samstag haben wir unter anderem Lisa Stammer, die Band Twice aus Husum und aus der Schweiz die Bieranjas. Das ist eine Brass-Kombo, 20 bis 25 Herren, die Lust haben, hier zu spielen. Und die Gage kann ich verraten, Bier.
1: Los geht das ganze Treiben der Friedrichstädter Festtage am Freitag, den 24. Juni um 16 Uhr und geht bis Sonntag um 17 Uhr. Alle Infos zum Programm findet ihr auf www.friedrichstadt.de.
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0: Jawoll, so heißt die Band hinter diesem Song Rendezvous. Ich hab dich seit langem nicht gesehen. Um 16.56 Uhr hier bei Oka Lokal auf Westküste FM. Hier geht's jetzt weiter mit vier Stimmen, die wie klarer Nordwind über Seen und Wälder streichen. So wird in der Presseinfo die Musik des schwedischen Folkmusikquartetts Kraja beschrieben, die in ihren Konzerten in eine Klangwelt von schlichter Schönheit und großer emotionaler Tiefe entführt. Am 29. Juli kommen die Sängerinnen im Rahmen des Schleswig-Holstein Musikfestivals in die St. Jürgen-Kirche nach Heide. Gründungsmitglied Lisa Lestander verriet meinem Kollegen Andreas Kuballa, was das Publikum erwartet. Und außerdem hat Leonie Finkbeiner das Interview übersetzt und eingesprochen.
1: Das passiert in Dithmarschen.
2: Das Schleswig-Holstein Musikfestival stellt in diesem Jahr ja die Musikmetropole Stockholm in den Mittelpunkt. Wie fühlt es sich für euch an, als schwedisches Ensemble, gewissermaßen als musikalische Botschafterin eures Heimatlandes beim Schleswig-Holstein Musikfestival aufzutreten?
3: Actually, Stockholm is not our hometown, but it is of course the capital of our country and I've lived there for many years.
4: Stockholm ist zwar nicht unsere Heimatstadt, aber natürlich die Hauptstadt unseres Heimatlandes. Und ich habe dort viele Jahre gelebt. Im Moment wohnen wir in Nordschweden, aber wir freuen uns wirklich auf die Konzerte in Schleswig-Holstein.
2: Worauf darf das Publikum sich bei eurem Konzert freuen?
3: We will be performing a mix of music from all of our CDs. So it will be Swedish folk singing in our special harmony.
4: Wir werden einen Querschnitt unserer Alben singen, also schwedischen Volkgesang in unseren speziellen Harmonien. Wir hoffen, dass wir mit dieser Musik die schwedische Seele einfangen und sie den Menschen näher bringen können.
2: Was bedeutet der Name Kraja überhaupt?
4: Es ist ein samisches Wort, also von der indigenen Bevölkerung Schwedens, und bedeutet der Ort, nach dem man sich sehnt.
2: Ihr seid seit über zwei Jahrzehnten als Kraja unterwegs. Wenn ihr auf eure Anfänge zurückblickt, hat sich die Art und Weise, wie ihr singt, im Laufe der Jahre verändert?
3: Yes and no. We still sing Swedish folk music, although we have also been writing more and more of our own music.
4: Wir singen immer noch schwedische Folkmusik, obwohl wir auch immer öfter eigene Musik schreiben. Ich würde sagen, dass sich die Harmonien weiterentwickelt haben. Unsere Arrangements sind etwas komplexer als am Anfang. Als wir anfingen, waren wir Teenager. Mit dem Älterwerden haben sich auch unsere Stimmen verändert. Sie werden ein wenig reicher und tiefer.
2: Apropos Harmonie. Euer Motto lautet ja, vier Stimmen, ein Atemzug. Das klingt nach perfekter Harmonie. Geht es hinter den Kulissen genauso harmonisch zu wie auf der Bühne?
3: Well, most of the time actually. You know, we have been the same four members for 25 years this December.
4: Die meiste Zeit schon. Wir singen seit fast 25 Jahren in derselben Formation zusammen. Das ist ziemlich einzigartig in der Musikbranche. Natürlich gibt es manchmal Herausforderungen, aber irgendwie haben wir auf magische Weise eine sehr gemeinsame Vision für Kraja gefunden und von der Art, wie Musik klingen soll.
2: Ihr sagt, ihr wollt die alten Lieder singen, als wären sie gerade erst entstanden. Wie schafft ihr das?
3: For me personally, it has a lot to do with connecting to the lyrics.
4: Für mich persönlich hat das viel damit zu tun, mich in den Texten wiederzufinden. Das ist etwas, das mich bei alten traditionellen Liedern immer fasziniert hat. Dass wir uns, auch wenn sie vor langer Zeit von Menschen geschrieben wurden, die ganz andere Leben führten, immer noch in ihnen wiederfinden können. Der Mensch hat sich nicht so sehr verändert. Wir denken immer noch über dieselben Dinge nach und wundern uns über dieselben Dinge.
2: Woher nehmt ihr die Inspiration für eure eigenen Stücke?
3: I think all of us, we connect a lot with lyrics. So we have both written our own lyrics or found poems written by others and made music to them.
4: Es geht um das, was zwischen den Tönen passiert. Dort entsteht unsere eigentliche Sprache. Die Natur ist unsere größte Inspirationsquelle. Sie gibt uns die Ruhe und die Klarheit, die wir in unseren Liedern suchen.
2: Gibt es nach über 20 Jahren noch unerforschte Ecken in der schwedischen Folklore oder musikalische Pfade, die ihr unbedingt noch betreten wollt?
3: Well, we're actually exploring right now what our next album would be and could be.
4: Ich glaube, es gibt immer Neues zu entdecken. Besonders wenn man traditionelle Musik mit dem Schreiben eigener Musik mischt. Aktuell erforschen wir gerade, wie unser nächstes Album aussehen könnte.
2: Zum Schluss die Frage, warum sollte man euer Konzert beim Schleswig-Holstein Musikfestival nicht verpassen?
3: Well, I would invite anyone who is curious about folk singing or choir singing, you know, singing in harmonies and
4: ich möchte jeden, der neugierig auf Folkmusik und A Cappella-Gesang ist, ermutigen, zu unserem Konzert zu kommen. Wir hören oft von unserem Publikum, dass es die Seele berührt, uns zuzuhören. Davon brauchen wir mehr in dieser Welt. Berührt zu werden, unsere Herzen zu öffnen und den tiefen Sinn hinter dem Leben zu spüren.
0: Ah ja, ein Konzert des Schleswig-Holstein Musikfestivals und ein Interview geführt von Andreas Kuballa, übersetzt von Leonie Finkbeiner. Und falls ihr euch jetzt interessiert für die Musik von Kraja und euch denkt, wie könnte das denn jetzt klingen, worüber da die ganze Zeit gesprochen wurde, ich habe einen Song mitgebracht, den Sommerpsalm. Den hören wir jetzt hier bei Oka Lokal auf Westküste FM und danach geht es weiter mit meinem ganz speziellen Oka Lokal Musikmix.

0: Mystisch und irgendwie ein bisschen dunkel klingt Gladiator von Jan hier bei Oka Lokal auf Westküste FM. Ich habe jetzt einen kleinen Gruß für euch mit dabei von unserer Medienhus-Redaktion. Das ist die Redaktion geführt von Menschen mit Behinderung in Husum. Und die haben auch ein kleines Sendeformat bei uns auf Westküste FM. Wer mittwochs vormittags reinschaltet, hat das vielleicht auch schon mal gehört. Um 11 Uhr senden wir da immer das Echo aus Husum. 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
1: Naja, ich wohne hier, ich bin in Husum, weil meine alten Freunde von Tonsteine Scherben hier spielen und ich ein Lied mitspielen darf. Und weil ich hier um die Ecke wohne, nämlich in Langhorn. Und deswegen ist nicht so weit, es hierher zu fahren.
2: Na, ich denke, wir sind in erster Linie hier, weil hier im Museum eine Ausstellung, eine Sonderausstellung ist über Rio Reiser. Und ja, passt das ja, gibt es ja nichts Besseres, als dass die ein Teil der Originalscherben hier spielen heute.
0: Würde ich auch so sehen. Die Rio Reiser-Ausstellung im Nissenhaus in Husum auf jeden Fall sehr sehenswert. Gleichzeitig fand am 4. Juli auch die Kulturnacht statt in Husum. Und auch in dem Rahmen haben Tonsteine Scherben sich die Ehre gegeben, nach Husum zu kommen. 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Hier ist es jetzt aktuell übrigens 17.11 Uhr und wir machen jetzt weiter mit dem Song But I Do Love You von Leanne Rimes und im Anschluss hört ihr die Nachrichten von und für die Westküste.

0: Ihr hört Okalokal auf Westküste FM. Gleich ist es 17.15 Uhr und das bedeutet, es ist Zeit für die Meldungen von und für die Westküste und im Anschluss natürlich auch für das Wetter, heute präsentiert von Lasse Schröder.
1: Hallo.
0: In Tönning hat sich ein weiterer Kandidat für die kommende Bürgermeisterwahl aufgestellt. Wie der NDR berichtet, will der Verwaltungspraktiker Marvin Hass sich um das höchste Amt der Stadtverwaltung bewerben. Marvin Hass war bereits vor 6 Jahren als Kandidat der SPD angetreten. Damals erreichte Amtsinhaberin Dorothee Klömmer im ersten Wahlgang die benötigte absolute Mehrheit. Sie wird bei der kommenden Wahl am 6. September jedoch nicht erneut antreten. Marvin Hass, der dieses Mal als unabhängiger Kandidat ins Rennen gehen möchte, ist damit einer von 2 Bewerbern um das Bürgermeisteramt. Bereits vor einer Woche hat die Allgemeine Wählergemeinschaft in Tönning ihren Kandidaten Knut Vogt aufgestellt. In Weddingstedt regt sich gegen einen geplanten Windpark Widerstand aus der Bevölkerung. Wie Boyens Medien berichtet, hat sich eine Initiative in der Gemeinde gebildet, die das Bauvorhaben bestehend aus 7 Anlagen verhindern möchte. Sie fordern nun eine Bürgerbefragung, bei der die 2300 Einwohnenden von Weddingstedt ein Stimmungsbild abgeben sollen. Die Initiative habe dafür, so der Bericht weiter, bereits über 100 Unterschriften gesammelt. Laut den Plänen sollen die Windkraftanlagen im östlichen Bereich des Dorfes zwischen der Dorfstraße, der Ostroher Straße und der Bruglandsau entstehen. Nach einem Verkehrsunfall in Langenhorn, bei dem ein PKW und ein E-Bike beteiligt waren, sucht die Polizei nun nach Zeugen. Wie der Schleswig-Holsteinische Zeitungsverlag berichtet, kam es schon am Samstagnachmittag zu dem Vorfall, bei dem ein 19-jähriger PKW-Fahrer von der Langenhorner Dorfstraße in die Marktstraat abbiegen wollte. Eine E-Bike-Fahrerin, die aus eben jener Straße herauskam, überraschte den Autofahrer, sodass dieser auswich und von der Fahrbahn abkam und gegen einen Stein prallte. Da die E-Bike-Fahrerin sich daraufhin vom Unfallort entfernte, wird nun nach ihr gesucht. Zeugen und Hinweisgeber bittet die Polizei Bredstedt, sich unter der Telefonnummer 04671 4044 900 zu melden. So, und ich grüße an dieser Stelle einmal meinen Wetterfrosch-Kollegen Andy Chick in seinem wohlverdienten Urlaub, habe mir aber einen gar nicht so weniger guten Wetterfrosch hier als Ersatz mit reingeholt. Lasse Schröder, hi.
1: Hallo, das ist aber sehr nett von dir formuliert. Ein bisschen ungewohnt an dieser Stelle zu stehen, sonst stehe ich ja nicht meistens da, wo du stehst. Aber ich würde mal sagen, das kriegen wir hin. Dann fangen wir auch mal an mit dem Wetter. Sommer, Sonne und Sonnenschein bei uns an der Westküste. Überall Sonne pur. Nur auf Sylt, da können noch vereinzelt kleinere Wolken unterwegs sein, aber das ist harmlos. Wir fliegen mal über die Westküste Süderlügum an der dänischen Grenze ganz oben. 26 Grad und Sonnenschein. Hallighoge, war ich auch schon mal, 24 Grad und Sonnenschein. Tellingstedt, da habe ich Familie, 26 Grad und Sonnenschein pur. Und dann ein wenig artlich wird es noch im Kaiser Wilhelm Koog, auch 26 Grad im südlichen Dithmarschen und Sonne pur. Heute Nacht dann erst trocken, ein paar Wolken ziehen bis zum Nordostseekanal hoch. Das ist aber noch ganz harmlos. Erst morgen früh, so gegen 6 Uhr, zieht eine kleinere Regenfront vom Süden her auf, die bis so Süderdithmarschen, Brunsbüttel, Friedrichskoog geht, ehe dann im Verlauf des Tages immer mal wieder so kleine Regentropfen bei uns an der Westküste herunterkommen können. Vor allem aber morgen Abend, so gegen 18 Uhr, da kommt noch mal einiges auf uns zu hier an der Westküste. Höchsttemperaturen morgen 23 Grad.

0: Grad in Büsum, 24 Grad auf Eiderstedt und bis zu 25 Grad in Heide und Niebel. Ein kleiner Blick schon mal aufs Wochenende, auf den Freitag und Samstag. Dort wird es einen Mix aus Wolken und Regenschauern geben. Ja, das schlechtere Wetter, das Schiedwetter kommt so ein bisschen zurück. Höchsttemperaturen am Freitag noch bis 24 Grad, am Samstag dann nur noch Höchsttemperaturen zwischen 17 und 18 Grad. Also vom guten Wetter müssen wir uns leider am Wochenende schon wieder verabschieden.
1: Und dabei hätte ich doch eigentlich nur ein bisschen weniger heiße Temperaturen mir gewünscht. Aber gut, wir Deutschen haben auch irgendwie immer was zu meckern, wenn es ums Wetter geht.
0: Das
1: Danke dir, Lasse, für das Wetter. Hier geht es jetzt weiter mit der zweiten Hälfte von OKA Lokal auf Westküste FM. Und wir starten rein mit Absol und ihrem Song People I Don't Like. Seid gespannt, was das ist. Wir gehen rein. 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

Elvis Presleys Are You Lonesome Tonight hier bei Oka Lokal auf Westküste FM. Gleich 17.25 Uhr und ich will mit euch einen kleinen Blick auf den Fußball werfen. Und keine Sorge, ich spreche jetzt nicht mit euch über die Weltmeisterschaft. Die ist aus deutscher Sicht ja eh schon lange, lange, lange vorbei. Und auch wenn jetzt gerade wieder gespielt wird, ich möchte hier vor Ort mal schauen, was an Fußball wieder los ist. Denn die neue Saison ist gestartet, die ersten Pokalspiele sind gelaufen und auch heute Abend ist es wieder soweit. Im Kreispokal Westküste, der gemeinsame Kreispokal von Dithmarschen und Steinburg, wird da gespielt und zwar beim BSC Brunsbüttel. Der spielt gegen die SG Norderhamme aus dem Raum Lunden-Hennstedt. Die spielen nachher um 19.30 Uhr und ebenfalls um 19.30 Uhr wird gespielt beim TSV Bald, nämlich gegen den SV Hemme. Wer da weiterkommt, klärt sich also schon heute Abend und dann am Wochenende wird es ernst im Schleswig-Holstein-Pokal. Da geht es ja dann am Ende um den großen Platz beim DFB-Pokal und hier spielt am Freitag die SG Langhorn-Engesande, also der nordfriesische Kreispokalmeister, bei den Herren übrigens wohlgemerkt, gegen die SC Weiche Flensburg und die SG Geest 05 empfängt den ersten FC Phoenix Lübeck und das ist niemand Geringeres als der Titelverteidiger im Schleswig-Holstein-Pokal. Da gibt es also Top-Fußball für Schleswig-Holstein zu sehen am Freitag um 19 Uhr bei der SG Geest 05. Das Spiel wird dann stattfinden in Krummstedt. Nicht das letzte Mal, dass wir Krummstedt heute in der Sendung hören. Der Heider SV dann übrigens, das Team aus der Oberliga Schleswig-Holstein, dann am Samstag, den 18. Juli um 18 Uhr im heimischen Stadion gefragt gegen den TSB Flensburg. Fußball vor Ort, immer eine super Sache, kann man unterstützen, sollte man mal vorbeischauen, wenn man nicht schon im Verein ist, dann kann man ja wenigstens die Jungs, die man vielleicht sogar von der Straße kennt, einfach dort unterstützen. Die Frauen, das dauert übrigens noch ein bisschen, bis die in ihre Saison starten, da geht's dann erst im nächsten Monat los. Aber auch das werdet ihr dann hier hören bei uns auf Westküste FM. Hier geht's jetzt weiter mit einer Band, die kenne ich von einem meiner ersten Konzerte, auf dem ich je war. Das war 2019, glaube ich. Arizona heißt die Band, Graveyard heißt der Song. Und damit geht's jetzt weiter hier bei Oka Lokal auf Westküste FM.

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1: Oka-Lokal auf Westküste FM hört ihr. Und letztes Jahr im August waren wir ja mit unserem Team auf einem kleinen, süßen Festival im Süden Dithmarschens, dem Wurmloch-Festival. Und bei mir in der Leitung ist jetzt einer der Veranstaltenden, Christoph Mischke. Und Christoph, ich habe gehört, ihr wollt dieses Wochenende eine Bühne bauen. Und das nicht alleine, sondern mit Jugendlichen zusammen. Jetzt erzähl erstmal, was ist das denn für ein Weg für günstige Arbeitsbeschaffung?
2: Ja, also du hast es schon richtig gesagt, wir haben letztes Jahr quasi mit unserem Festival in der Öffentlichkeit durchgestartet in Dithmarschen, in Krummstedt. Und dieses Jahr wird das alles tatsächlich noch eine kleine Nummer größer, sodass wir tatsächlich neben unserer ersten Bühne, die wir letztes Jahr schon gebaut haben, noch eine zweite kleinere Bühne brauchen für ein bisschen Live-Unplugged-Musik, auch Theatervorführungen und solche Sachen finden dort dann statt. Und ja, wir wollen insgesamt mit diesem Projekt Kultur fördern und eben auch eine Gemeinschaft entwickeln und auch junge Nachwuchsmenschen quasi mit in den Verein aufnehmen, integrieren. Und deswegen ist diese Idee entstanden, einfach junge Leute, die in den Ferien Bock haben, sich auszutoben, auszuprobieren, mal einfach mitzunehmen.
1: Genau, der Wurmloch-Verein, mit dem ihr das ganze Festival jedes Jahr aufs Neue aufzieht, hoffentlich dann auch in den nächsten Jahren wieder. Ihr wollt das Ganze machen, die Bühnenaktion, die Bühnenbauaktion an diesem Sonntag, den 19.07. ab 10 Uhr. Und dabei sein kann ich ab 14 Jahren, also wirklich auf Jugendliche aus. Wie viel Erfahrung im Handwerk sollte ich denn haben, wenn ich da dabei sein will?
2: Ich würde mal sagen, gar keine. Also Hauptsache Bock, auch was zu lernen. Wir haben erfahrene Handwerker in unserem Verein, die ja selbst Tischler sind. Und genau, die bringen die Erfahrung quasi mit. Und bei uns geht es vor allem darum, Bock zu haben, was Neues zu lernen, sich auszuprobieren und einfach mitzumachen.
1: Und das Ganze dann ja zusammen mit den Kulturköpfen durchgeführt. Ist ja auch so eine recht junge Aktion hier in Dithmarschen, kann man ja sagen. Genau, dann haben wir jetzt quasi auch geklärt, wer sich denn da beteiligen kann. Und jetzt müssen wir aber eigentlich auch nochmal die Frage stellen, warum soll ich mich denn da beteiligen und für euch quasi die Arbeit machen, euch eine neue Bühne dahin zu zimmern? Welchen Vorteil habe ich denn davon?
2: Also es hat erstmal den allergrößten Vorteil, dass es ein Wochenendticket obendrauf gibt. Also das ist quasi die Belohnung für die Aktion am Sonntag. Und wir hoffen natürlich auch, dass es Spaß macht. Also das ist natürlich, also Spaß steht immer im Vordergrund bei uns und bei unserem Projekt. Wenn ich das Gefühl daran habe, auch einen Teil beitragen zu können, das bringt immer sehr viel Spaß. Geht es mir zumindest in diesem Ehrenamt. Und ja, vielleicht sogar Nachwuchskräfte, die Bock haben, in Zukunft vielleicht auch zusammen mit uns ein Festival auf die Beine zu stellen und ihre Ideen damit einzubringen.
1: Wo finde ich die ganzen Infos nochmal, wenn ich jetzt gerade nicht mitgeschnitten habe?
2: Infos gibt es auch online bei Instagram, auf Social Media oder auf unserer Homepage www.wurmloch.space.
1: Wunderbar. Vielen lieben Dank an dich, Christoph Mischke. Und wir sehen uns dann spätestens zum Wurmloch-Festival dieses Jahr am 14. und 15. August in Krummstedt auf der Alpaka-Wiese.
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0: Oka-Lokal auf Westküste FM hört ihr. Es ist 17 Uhr, fast 44. Und jetzt habe ich noch ein kleines Thema mitgebracht aus einem der umliegenden Dörfer hier. Also nicht immer nur die Themen aus der großen Stadt, aus Heide, Meldorf, Husum und so weiter, sondern jetzt reisen wir nach Delve, also in den Nordosten Dithmarschens. Und was ich da erlebt habe, das hört ihr jetzt.
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0: Hinsetzen und zuhören. In Delve stehen seit letztem Jahr 9 sogenannte Hörmalmbeten-Tow-Bänke. Wer hier mit dem Fahrrad vorbeikommt, kann sich über einen QR-Code Geschichten aus dem kleinen Dorf ganz im Nordosten Dithmarschens erzählen lassen. Laut Gemeindevertreterin Iris Hieronymus entstand die Idee, als im Plenum über das Thema Bänke in Delve gesprochen wurde. Ursprünglich ging es da dann noch um die älteren Menschen in der Gemeinde und ihre Spazierwege.
2: Und dann haben wir mal eruiert, wie viele Bänke haben wir eigentlich. Wir haben, glaube ich, so circa, ich vergesse es immer wieder, 27, 28 Bänke, die auch mehr oder weniger in gutem oder marodem Zustand sind. Und dann habe ich dazu die Idee entwickelt, dass ein paar davon ja einfach auch attraktiv sein könnten, nicht nur für die Delverinnen und Delver, sondern auch für unsere Touristinnen und Touristen, derer wir hier eigentlich auch viele haben. Gerade den Fahrradtourismus versuchen wir hier auch sehr zu pflegen.
0: Also hat Iris Hieronymus die Idee der Hörmalmbeten-Tow-Bänke vorgestellt und gefragt, wer denn alles Lust hätte, eine Geschichte beizusteuern. Und so entstanden insgesamt 9 dieser Bänke mit Erzählungen von der Feuerwehr, aus der Kirche, von der Bagener Fähre oder auch aus dem Delver Kog, vom Untergang der 5 Dörfer.
2: Ich denke mal, das ist im übertragenen Sinne so gemeint, dass es 5 größere Höfe waren, die versucht haben, ihren Lebensunterhalt da sicherlich auch zu fristen, denn das wird damals nicht einfach gewesen sein, dort zu leben. Ja, und dann soll es eine Flut gegeben haben, aber ich will jetzt gar nicht so sehr ins Detail gehen, weil wir natürlich auch möchten, dass Menschen hierher kommen und sich diese Geschichten wirklich anhören.
0: Die Infos zu den Bänken und die Antworten auf die Frage, wo die denn jetzt eigentlich genau stehen, findet man auf der Website des Dorfes www.delve.de. Noch mehr über das Thema gesprochen haben Iris Hieronymus und ich übrigens im Podcast Westküste FM Schnackt mit. Den findet ihr auf podcast.oksh.de oder überall, wo ihr eure Podcasts hört.
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0: Ja, ich glaube, die können wir alle gut gebrauchen. Zum Glück ist es hier bei uns ja nicht so weit dahin. Okalokal auf Westküste FM hört ihr, gleich ist es 17.54 Uhr und damit verabschiede ich mich auch für die heutige Ausgabe dieser Sendung. Schön, dass ihr mit dabei wart, es war ein wilder Ritt durch eine ganze Menge Art von verschiedener Musik, einige interessante Themen waren auch mit dabei und falls ihr die nochmal nachhören wollt, dann könnt ihr das machen, nämlich in unserer Mediathek. Die findet ihr aktuell noch unter folgendem Link www.okwk.de/hören/Mediathek. Da könnt ihr dann reinschauen und alle Themen von heute nochmal nachhören. Das Thema der Hörmann-Baden-Toe-Bänke in Delve findet ihr auch im Podcast Westküste FM schnackt mit podcast.oksh.de oder auch in der Radiopremiere dann diesen Samstag um 14 Uhr hier bei uns auf Westküste FM. Hört morgen rein beim Echo aus Husum um 11 Uhr mit dem Thema Tonsteine, Scherben und die Husumer Kulturnacht. Und hört natürlich auch gleich rein, wenn es gegenüber in Studio 2 weitergeht mit der Rock Hour, präsentiert von und mit Theo Ton. Wir gehen heute raus mit Nightingale Lane von Ray. Ray kennt ihr alle von dem Hit Where the Hell is My Husband? Oder Where is My Husband heißt er, glaube ich, richtig. Dieser Song ist auch von ihrer neuen Platte, aber ein ganz besonderer wurde mir empfohlen von einer guten Freundin von Lena. Liebe Grüße an dich. Ich würde mich freuen, wenn ihr nächste Woche hier wieder mit dabei seid bei Okalokal auf Westküste FM, mittwochs um 16.30 Uhr. Macht's gut, habt noch eine schöne Woche, ein tolles Wochenende und bis nächste Woche.
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0: Verantwortlich für den eben gehörten Beitrag ist Jan-Henning Stier.
1: Verantwortlich für diese Sendung ist Bernd Thon aus Hohenlockstedt.
2: 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Hallo und herzlich willkommen zur Rock Hour auf Westküste FM. Am Mikrofon begrüßt euch Theo Thon. Neben den UKW, DAB Plus und Kabelfrequenzen könnt ihr meine Sendung auch als Livestream im Internet auf www.westküstefm.de hören. Gerne könnt ihr mir Fragen oder Kommentare zur Sendung schicken. Die E-Mail-Adresse lautet studio3@okwk.de, die 3 als Ziffer und kein Leerzeichen nach Studio. Heute hört ihr die jährliche Infosendung zum diesjährigen Headbangers Open Air, welches vom 22. bis 25. Juli zum 28. Mal in Brandehörner Kirchen stattfindet. Leider hat Veranstalter Thomas Tegelhütter auch in diesem Jahr keine Zeit für ein persönliches Interview gehabt. Netterweise hat er mir meine Fragen aber per E-Mail beantwortet. Ich habe seine Antworten von meinem Kollegen Andy Tschick einsprechen lassen, sodass sich quasi ein persönliches Gespräch ergeht. Bevor ich jedoch damit starte, erstmal Musik. In diesem Jahr feiert die schwedische Band Bullet ihr 25-jähriges Bestehen und wie es sich für so ein Jubiläum gehört, lieferte sie am 9. Januar ein neues Album namens Kickstarter ab, von dem sie garantiert einige Lieder auf dem Headbangers Open Air spielen werden. 2017 waren die Jungs um den leicht umstrittenen Sänger Doug Hofer, auch Hellhofer genannt, zuletzt dort. Sie spielen nach wie vor traditionellen, von den späten 70ern und frühen 80er Jahren inspirierten Heavy Metal. Solide, authentisch und klassisch, dennoch mit einem zeitgemäßen, zeitlosen Touch. Ausgesucht habe ich den Titel Chained by Metal und Thomas meint zur Band folgendes:
3: Bullet haben sich mit beständig guten Alben nach oben gespielt und sind zu Recht der Co-Headliner am Freitag.

0: So, nun starte ich mit dem schriftlich geführten Interview mit Thomas Tegelhütter, neben Jürgen Hegewald, Veranstalter des Headbangers Open Airs, und die Antworten liest Andi Tschick. Hallo Thomas.
1: Moin Bernd.
0: Schön, dass du mir wieder einige Fragen rund um das diesjährige 28. Headbangers Open Air beantworten möchtest. Wie immer zunächst ein Rückblick ins letzte Jahr, da konnte ich aus persönlichen Gründen leider nicht teilnehmen. Welche Band war aus deiner Sicht 2025 das musikalische Highlight des Festivals?
1: Die Japaner Saber Tiger waren eine der Top 5 Bands aller Zeiten beim Headbangers Open Air. Mit ihrem ersten Gig hier überhaupt, ebenso Graham Bonnet. Was der alte Mann noch so drauf hat, das ist wirklich sensationell.
0: Ist eine Band besonders unangenehm aufgefallen?
1: Eigentlich keine. Alle haben sich benommen.
0: Und ist irgendetwas Besonderes passiert oder vorgefallen?
1: Ein letztes Mal Roth the Boss hier gehabt zu haben, macht uns ein wenig wehmütig. Rest in peace, Roth.
0: Ja. Gibt es in diesem Jahr irgendwelche Neuerungen oder Veränderungen beim Ablauf oder auf dem Gelände?
1: Habe das Bühnenvordach noch um einen Meter verbreitert für mehr Regensicherheit.
0: Oh, das ist ja schön. Der Anteil an Bands aus Nord- und Südamerika ist in diesem Jahr wieder etwas gestiegen. Haben sich die Kosten für die Flugpreise verringert?
1: Ja, das liegt meist weniger an den Flugpreisen, sondern eher daran, dass die Bands an Shows zusammenbekommen, damit sich der Aufwand einigermaßen dann rechnet.
0: Wenn sie dann mehr Gigs noch, ja, mehr im, genau, Lande haben, genau. Die weiteste Anreise dürfte die australische Band Bengal Tigers haben. Die ist in Deutschland wohl nur einigen Insidern bekannt, obwohl sie bereits seit 1979 aktiv ist. Wie seid ihr auf die Gruppe gekommen?
1: Ja, Jürgen von Helion Records hat uns in seinem Archiv da schon was rausgesucht. Nee, Spaß. Er kennt die Jungs aus alter Zeit und hat viel Kontakt zu ihnen.
0: Ja, dann hören wir die Jungs jetzt mal mit dem Titel Riding on the Storm von ihrem letztjährigen Album Cry Havoc.

0: zu arbeiten.
1: Ja, sehr schön. Was glaubst du, welche Rolle spielt das Headbangers in der globalen Festivalszene?
0: Eher keine. Wir sind ein Nischenfestival, aber in der Nische sind wir dann doch wieder ein wichtiger Bestandteil.
1: Das sehe ich auch so. Wohl wahr. Natürlich gibt es wieder eine Warm-up-Show am Mittwoch an alter Stelle, also die Bühnenöffnung nach Westen, hin wie früher. Am Mittwochabend, am 22. Juli, geben sich mit Insult, die eine Special Onslaught-Show spielen werden, Ruthless, die ihr Debütalbum Discipline of Steel aus dem Jahr 1986 präsentieren werden, sowie Beast und Turbokill die Ehre. Ist das als Anreiz für Frühanreisende gedacht? Denn die meisten Besucher kommen doch erst donnerstags, oder?
0: Da muss ich dir widersprechen, Bernd. Die meisten reisen mittwochs eigentlich schon an. Einige bekommen nie genug von der Live-Mucke, für die ist Mittwoch dann auch schon super.
1: Ja. Was euer Festival auszeichnet, sind die speziellen Shows mancher Bands, die, wie eben erwähnt, im Falle von Ruthless ein komplettes Album spielen. Manch ein Besucher war da noch gar nicht geboren. Gehen diese Specials auf dich und Jürgen zurück oder bieten die Bands euch das sogar an?
0: Das fädelt Jürgen meistens ein. Die Bands sträuben sich eher, von ihrem Standardprogramm abzuweichen. Ein anderes Set bedeutet immer viel Arbeit.
1: Mhm. Okay, hören wir Ruthless mit ihrer Vorab-Single Berserker vom übermorgen erscheinenden neuen Album Curse of the Beast.

0: Und hier kommt der dritte Teil vom Interview mit Headbangers Open Air Veranstalter Thomas Tegelhütter. Habt ihr in den letzten Jahren eine Veränderung bzw. Entwicklung der Resonanz und der Zuschauerzahlen bemerkt? Ich frage das, weil ja Stand Ende Mai das Wacken Open Air immer noch nicht ausverkauft war.
1: Wir sind da eigentlich relativ stabil auf unserem Nischenniveau und übertreiben auch nicht, was Eintritt und Verpflegungspreise angeht.
0: Euer Festival besitzt einen ziemlich einzigartigen Charakter und eine besonders familiäre Atmosphäre, die dadurch verstärkt wird, dass ihr neben der Musik und den obligatorischen Merch, LP und S-Ständen eben kein besonderes Rahmenprogramm habt. Ich denke da an das Riesenrad oder ständige Bettelei für jede Art von Hilfsorganisation. Ich gehe mal davon aus, dass das auch so bleiben wird.
1: Ja, das soll wirklich so bleiben.
0: Wie viele Personen arbeiten an den Festivaltagen für euch, angefangen von Security, Bandbetreuer, Küchenmeister etc.?
1: Gute 100 Stück. Ich glaube das manchmal selber kaum.
0: Ja, ist irre, ne? Aber die fallen irgendwie kaum auf dem Gelände. Ganz besonders freue ich mich dieses Jahr auf die britische Band Threshold, die seit etlichen Jahren Qualitätsmusik abliefert und oftmals 10-Punkte-Kritiken in vielen Magazinen erhält, was sich aber leider nicht in Verkaufszahlen niederschlägt. Sie waren schon einmal bei euch zu Gast. Warum wieder? Denn Prog-Metal ist doch eigentlich nicht so ganz euer Stil.
1: Oh, wir versuchen immer etwas Abwechslung ins Billing zu holen und Threshold waren nebenbei auch ein Gästewunsch.
0: Ja, kann auch von mir kommen. Dein persönliches Statement zur Band, von der wir gleich ein Lied hören?
1: Ziemlich geile Band, Prog Metal auf höchstem Niveau.
0: So sieht das aus. Ich freue mich auch sehr, Threshold zum 11. Mal live zu sehen. Warum die Gruppe immer noch nicht im Olymp des Progressivrocks gelandet ist, wird wohl für immer das große Rätsel bleiben. Von ihrem immer noch aktuellen Album Dividing Lines habe ich den Opener Haunted ausgesucht.

0: Ihr hört die Rock Hour auf Westküste FM mit Theo Ton am Mikrofon und heute gibt's die Sendung zum Headbangers Open Air und dafür hatte ich den Veranstalter Thomas Tegelhütter interviewt, beziehungsweise per E-Mail. Ja, und dann machen wir gleich mal weiter mit Block 4 des Interviews. Welche Herausforderungen gibt es heutzutage bei der Organisation eines Festivals? Bei euch gibt es zum Beispiel keine Poller, die den Non-Food oder den Campingbereich absichern.
1: Da haben wir kürzlich noch mit der Polizei und dem Ordnungsamt zusammengesessen und genau das Thema Sicherheit besprochen. Das ist inzwischen ein echter Spagat, die Rettungskräfte optimalen Zugang zu gewähren und gleichzeitig alles abzuriegeln, um vor Amokfahrern zum Beispiel zu schützen.
0: Ja, das ist eine schlimme Angewohnheit geworden inzwischen. Ne? Welche planerischen Entscheidungen fallen euch besonders schwer?
1: Den Leuten auf Anweisung der Polizei das Grillen zu verbieten bei extremer Dürre.
0: Ja, macht Sinn. Welche Rolle spielt das Headbangers Open Air für die hiesige Region und Szene? Euer Gelände liegt ja ziemlich abseits. Profitiert der Ort Brandehörner Kirchen trotzdem von den Besuchern?
1: Oh, die Bedeutung in der Region ist eher gering. Die meisten Besucher kommen aus ganz Deutschland, aber natürlich verkauft Edeka 2 bis 3 Dosen Bier extra.
0: Wie macht ihr mit wenigen Worten einem bisher noch nie vor Ort gewesenen, aber eventuell künftigen Besucher das Headbangers Open Air schmackhaft?
1: Oh, entspanntes Festival in familiärer Atmosphäre mit spezieller Bandauswahl und sehr humanen Preisen, würde ich sagen.
0: Wie errechnet sich der jährliche Ticketpreis? Heuer sind zum Beispiel 86 Euro inklusive Camping fällig. Geht ihr immer davon aus, dass rund 2000 Besucher kommen?
1: Ja, das ist, hängt zusammen mit den erwarteten Kosten. Dabei hoffen wir natürlich auch immer auf konstanten Besuch.
0: Eigentlich habt ihr den ja. Jo. Freuen würden sich sicher viele Zuschauer auf Marc Storace, der sowohl eigene Songs seiner neuen Solo-Gruppe Storace spielen wird, aber uns natürlich auch mit einigen Krokus-Hits erfreuen wird. Gib doch mal ein kurzes Statement zu ihm.
1: Marc wird etwa 50% Krokus-Stücke spielen und natürlich viel dann von seinem letzten starken Album. Ich glaube, das wird jedem zusagen.
0: Okay, hören wir dann vom 2024er Storace-Album Crossfire den Titel Screaming Demon. Ich weiß nicht warum, aber irgendwie klingt der ein wenig nach Krokus.

0: Wir befinden uns immer noch im Interview mit Headbangers Open Air Veranstalter Thomas Tegelhötter und die Antworten von Thomas spricht Andy Chick. Neben Paragon könnte man auch schon Praying Mantis als eure Hausband bezeichnen, da sie in diesem Jahr mal wieder am Start sind. Hat das bestimmte Gründe? Sind es besondere Freunde von euch oder langjährige Unterstützer?
1: Also Paragon sind schon Freunde des Hauses und wir haben uns immer gegenseitig unterstützt. Praying Mantis waren lange Zeit stark unterschätzt, haben aber unzählig viele gute Stücke geschaffen. Von daher können sie gerne häufiger bei uns spielen.
0: Was ist eure Vision für die kommenden Jahre? In 2028 könnt ihr bereits euer 30-jähriges Jubiläum feiern.
1: Oh, ich bin jetzt 64. Große Festivalvision, Fehlanzeige. Einfach alles jedes Jahr immer besser machen und noch ein paar schöne Festivaljahre verbringen.
0: Jetzt mal eine praktische Frage an den Experten. Welche 10 Dinge dürfen bei einem Festival wie eurem nicht fehlen?
1: Geile Bands, ausreichend Bierfässer, am Getränkestand, Holzkohlegrill, Shirt der Lieblingsband natürlich, Dosenbier, Campingstuhl, Pavillon.
0: Viele Besucher freuen sich sicher auf die kanadische Band Voivod, die sich ja recht rar in Europa gemacht hat. Ihr hattet die Kanadier schon länger auf dem Schirm, nun hat es endlich geklappt. Was können wir von ihnen erwarten?
1: Voivod werden einen schönen Querschnitt ihrer vielen Alben spielen, auch mit reichlichen Stücken aus ihren früheren Tagen.
0: Dann hören wir mal ein Lied vom Album Morgoth's Tales aus dem Jahr 2023. Auf dem Werk haben sie alte Nummern in ein neues, aktuelles Klanggewand verpackt. Ich habe den Titel Nuage Fractal ausgesucht, dessen Original sich auf dem 1991 erschienenen Album Angel Red befindet. Übrigens haben Voivod am 5. Juni ein neues Live-Album namens Symphonic veröffentlicht, auf dem sie 11 ihrer früheren Lieder mit großem Orchester platziert haben.

0: Und schon kommen wir zum letzten Teil des Interviews mit Thomas Tegelhötter. Neben den bereits genannten und gespielten Bands werden außerdem Death Angel, The Troops of Doom, Agent Steel, Atlantean Codex, Ambush, Mind Wars, Saracen, Bronze, Sortilege, Bangalore Core, Merciless Law, Mortal Strike, Sinister Realm, Fatal Embrace, Emerald Rage und Tempest auftreten. Ich würde mal behaupten, da ist garantiert für jeden echten Headbanger etwas dabei. Und deshalb auch meine übliche Frage zum Schluss. Auf welche Gruppe freust du dich am meisten?
1: Also ich freue mich eigentlich am meisten auf Ambush, auch wenn die gerade an jeder Milchkanne spielen. Voivod und Manos, die hatte ich beide leider noch nie gesehen.
0: Ja, dann sage ich mal wieder vielen Dank für das Interview, Thomas.
1: Ebenso, ich wünsche dir auch alles Gute und danke für deine Zeit, Theo.
0: Ja, soweit also die Antworten auf meine Fragen an Headbangers Open Air Veranstalter Thomas Tegelhötter, die freundlicherweise an die Check eingesprochen hat. In diesem Jahr gibt es neben dem Shop auch reine Online-Tickets. Und die Links habe ich auf die heutige Titelliste gesetzt. Da könnt ihr diverse weitere Bezahlmöglichkeiten wie PayPal, Kreditkarte etc. benutzen. Alle Infos findet ihr natürlich wie immer im Internet unter www.headbangers-open-air.com. Als coolen Newcomer bezeichnet Thomas die Band Emerald Rage aus dem US-Staat Ohio, deren letzte Platte The Eyes of the Dragon seiner Meinung nach ordentlich was hermacht. Hören wir die Gruppe mit King of Swords von ihrem aktuellen Album The Eyes of the Dragon, veröffentlicht am 29. Mai dieses Jahres.

Was natürlich in der heutigen Sendung noch fehlt, ist ein Lied einer der wenigen Bands aus Deutschland, die auf dem Headbangers Open Air auftreten werden. Diesen Part übernehmen Atlantean Codex mit dem längsten Lied dieser Sendung. Es ist das Titelstück ihres letzten Studioalbums aus dem Jahr 2019, The Curse of Empire. Taucht ein in die Welt aller Throne auf der Erde und im Himmel.

Was gibt es Musikhistorisches an einem 15. Juli? An diesem Tag im Jahr 1998 fing Aerosmith-Drummer Joey Kramer beim Tanken seines Fahrzeuges Feuer. Zuerst brannte nur sein Ferrari, dann er, was ihm Verbrennung zweiten und dritten Grades einbrachte. Joey hatte kurz nach unten geschaut. Als er seinen Blick dann wieder nach oben wandte, fand er sich plötzlich vom Flammen eingeschlossen. Dann riss er seine Arme hoch, um sein Gesicht zu schützen. Zwei Wochen später war er wieder so weit fit, dass er Schlagzeug spielen konnte und die Tour, die am 14. August in Raleigh beginnen sollte, ohne Verzögerung stattfinden konnte. Am 15. Juli 2007 starb Kelly Johnson, Gründungsmitglied der britischen Band Girl School, an Wirbelsäulenkrebs im Alter von nur 49 Jahren. 6 Jahre kämpfte sie gegen die Krankheit. Die Gitarristin war von 1980 bis 1984 sowie 1993 bis 2000 Mitglied der Band, bevor sie sich nach den Aufnahmen zu ihrem letzten Album mit Girl School endgültig aus der Musikbranche zurückzog. Und das war es dann auch schon wieder für heute. Vielen Dank für eure Aufmerksamkeit. Eine Liste mit entsprechenden Infos und den CD-Covern findet ihr im Internet unter www.westküstefm.de. Klickt in der oberen Leiste Hören an, dann im sich öffnenden Fenster Redaktion und feste Sendeplätze und dann scrollt ihr auf dem Mittwoch zur entsprechenden Zeit. Das gleiche gilt auch für die Wiederholung am Dienstag. In der Liste findet ihr auch die Mailadresse, falls ihr Fragen zur Sendung habt oder mit mir Kontakt aufnehmen wollt, sowie die angesprochenen Links zum Headbangers Open Air. Immer dienstags nach der Erstausstrahlung wird diese Sendung um 22 Uhr wiederholt. Heute in einer Woche am 22. Juli gibt es die gewohnt kritisch-bissige Sendung über das diesjährige Wacken-Open Air. Ich hoffe, euch nächsten Mittwoch wieder als Zuhörer auf dem UKW, Kabel oder DAB Plus Frequenzen von Westküste FM oder dem Livestream im Internet begrüßen zu können. Theoton sagt Tschüss und wünscht einen schönen Restabend.

0: Verantwortlich für die eben gehörte Sendung ist Bernd Thon aus Hohenlockstedt.
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3: Von Mai bis Oktober werden in Husum regelmäßig plattdeutsche Stadtführungen angeboten. Einmal im Monat, jeweils am Freitag, startet der Rundgang um 16.30 Uhr vor der Tourisinformation im historischen Rathaus Großstraße 27. Die Teilnahme kostet 8 Euro pro Person, eine Anmeldung ist nicht erforderlich. Die Führungen geben Einblicke in Geschichte, Kultur und Alltag der Nordseestadt. Zusätzlich können für Gruppen individuelle Termine vereinbart werden. Das Angebot reicht von Natur- und Themenführungen bis hin zur literarischen Rundgänge auf den Spuren von Theodor Storm.
4: Es grüßt Rainer Martens aus Garding. An jedem Dienstag ab 10.15 Uhr gibt es einen lebendigen Stadtrundgang durch Garding. Rainer Martens erzählt anschaulich Wissenswertes über seine Stadt von gestern, heute und morgen. Dienstags 10.15 Uhr vor der Touristinfo Markt 26 in Garding.

Vom Montag, den 1. Juni bis Sonntag, den 6. September, lädt die Heide Stadtmarketing GmbH wieder zum Heider Marktstand auf dem Marktplatz ein. Mit rund 300 Tonnen Sand verwandelt sich die Südseite des Heider Marktplatzes erneut in einen großen Innenstadtstrand mit Beachbar, Sitzgelegenheiten und angeschlossenem Kinderspielplatz. Besucherinnen und Besucher erwartet sommerliches Strandgefühl mitten in der Innenstadt. Im Mittelpunkt steht erneut die Sportarena mit dem Stadtwerke Heider Beach Volleyball Cup. Außerdem können das Volleyballfeld sowie weitere Freizeitangebote wie Spikeball, Wikingerschach, Tischtennis oder Tischkicker kostenfrei genutzt werden. Spielgeräte können vor Ort gegen Pfand ausgeliehen werden. Ergänzt wird das Angebot durch Live-Musik, Themenabende sowie Snacks und Getränke an der Beachbar. Der Besuch des Heider Marktstandes ist erneut kostenfrei.

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3: Im Juli dreht sich im Museum Haus Peters in Tetenbüll alles ums kreative Zeichnen. Vom 21. bis 27. Juli werden verschiedene Kurse und Workshops angeboten. Von den Grundlagen des Zeichnens über Perspektive und Handlettering bis hin zum Tagesworkshop Illustriertes Reisetagebuch. Die Angebote richten sich an Einsteiger und Fortgeschrittene und können einzeln oder als komplette Kursreihe gebucht werden. Die Teilnahme ist kostenpflichtig. Informationen zu den Kursgebühren und die Anmeldung gibt es unter kielerkupa.de.
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3: Am Dienstag, den 19. August, gibt es um 18 Uhr den nächsten Filmabend im historischen Kinosaal des Dithmarscher Landesmuseums. Gezeigt wird der preisgekrönte Spielfilm Königin von Niendorf. Darin verbringt die 10-jährige Lea ihre Sommerferien in einem kleinen Dorf in Brandenburg und erlebt auf dem Fahrrad jede Menge Abenteuer. Als sie auf eine Jungsbande mit selbstgebautem Floß trifft, will sie unbedingt dazugehören. Ein sommerlicher Film über Freiheit, Freundschaft und Abenteuer draußen. Tickets kosten regulär 3 Euro, Kinder und Jugendliche bis 18 Jahren kommen kostenlos rein. Karten gibt's an der Museumskasse und online über eventbrite.de. Dazu werden Snacks und Getränke angeboten.

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3: Am Sonntag, den 26. Juli, lädt das Kultur- und Bürgerhaus Marne zu einer besonderen Lesung ein. Unter dem Titel Gewebte Worte liest die gebürtige Marnerin Inge Millich aus ihren Tagebüchern, Gedichten und autobiografischen Texten. Die Autorin erzählt von ihrer Kindheit in der Nachkriegszeit, von Familienleben mit 6 Geschwistern und davon, wie das Schreiben über viele Jahre zu ihrem persönlichen Ausdrucksmittel wurde. Die Lesung findet im Rahmen der Ausstellung im Marne Günstlern und Hüt statt. Beginn ist um 16 Uhr. Der Eintritt kostet 7 Euro. Karten gibt es im Kultur- und Bürgerhaus Marne unter kbh-marne.de sowie in der Tourisinfo Marne.
4: Guten Tag, hier ist Bernd Pertun vom Meldorfer Kulturbonsche. Der Kulturbonsche findet statt von Mai bis August an verschiedenen Orten in der Meldorfer Innenstadt. Der nächste Kulturbonsche findet statt am 15.07. um 18 Uhr im Garten der Kulturkneipe Bornold. Herzlich willkommen.

hier ist Bettina Bohne von der Dagebüll Tourismus GmbH. 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
3: Von April bis Oktober lädt das Museum Haus Peters in Tetenbühl jeden Donnerstag um 14 Uhr zu einem kurzen Sondervortrag ein. Unter dem Titel Tag im Bilderbuchdorf Tetenbühl erfahren Besucher Wissenswertes über die Dorfgeschichte, die Kirche und das historische Haus Peters. Die Vorträge bieten einen kompakten Einblick in die Geschichte des Ortes und eignen sich ideal für Gäste, die das Bilderbuchdorf näher kennenlernen wollen. Die Teilnahme ist kostenfrei, eine Anmeldung ist nicht erforderlich. Weitere Informationen gibt es unter bilderbuchdorf-tetenbühl.com. Ab dem 16. Juli zeigt das Kultur- und Bürgerhaus Marne die Sonderausstellung Mann Günstern und Hüt. Präsentiert werden historische und aktuelle Fotografien aus Marne und Umgebung, die die Entwicklung der Region in den vergangenen 100 Jahren dokumentieren. Die Ausstellung basiert auf dem umfangreichen Fotoarchiv Mann Günstern und Hüt, das laufend erweitert wird. Besucher können vor Ort auch digital im Archiv stöbern. Der Eintritt ist frei, eine Anmeldung ist nicht erforderlich, die Ausstellung ist bis zum 16. August zu sehen. Am Sonntag, den 18. April, macht die Show Schlager Total die deutsche Hitparade Station im Nordsee-Kongresszentrum in Husum. Beginn ist um 17 Uhr. Die Besucher erwartet ein rund zweieinhalbstündiges Schlagerprogramm mit bekannten Hits, neuen Songs und einer aufwendigen Bühnenproduktion mit Licht- und LED-Technik. Durch den Abend führt der Sänger und Moderator Robin Leon. Tickets sind im Vorverkauf wie bei Eventim erhältlich. Die Eintrittspreise variieren je nach Sitzkategorie. Weitere Informationen gibt es online.

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3: Blues, Geschichten und jede Menge Humor gibt es am Samstag, den 8. August im Kulturenbürgerhaus Marne. Musiker Ignaz Netzer präsentiert seine Konzertlesung, wie die Katzen auf den Blues kamen, und erzählt aus seinem Leben als Bluesmusiker sowie von seinen Reisen in den Süden der USA. Neben unterhaltsamen Anekdoten und Auszügen aus seinem Roman bringt Netzer natürlich auch seine Gitarre mit und spielt live den Blues. Beginn ist um 19.30 Uhr, der Eintritt kostet 20 Euro, Karten sind unter kph-marne.de und in der Tour ist Info Marne erhältlich.
4: Ein poetischer Sommerabend im Hebbelhaus erwartet die Besucher am 22. Juli mit Florian Knöppler. Der Romanautor, der mittlerweile schon 4 Romane und ambitionierte Dichter, war nach seinem Studium lang als Redakteur tätig. Am 22. nun lädt das Hebbel-Museum Wesselburen ein und er wird seine Naturgedichte vortragen und auch Passagen aus seinen Romanen zum Besten geben. Los geht es um 19 Uhr, der Eintritt beträgt 7 Euro.
5: Ja, hallo, hier ist der Cellist und Sänger Felix Thiemann und ich freue mich total auf das Konzert am 27. Juli um 20 Uhr im Meldorfer Dom bei den internationalen Sommerkonzerten. Ich möchte Sie alle sehr herzlich einladen, zu einem Programm zu kommen, das sehr bunt sein wird. Wir werden auf jeden Fall ganz verschiedene Komponisten spielen, zum Beispiel Debussy, Beatles wird man auch hören können und es werden Eigenkompositionen erklingen von meinem Kollegen Lutz Gerlach und die Pianistin Ulrike May wird auch mit von der Partie sein. Sie wird dann als klassische Pianistin mit mir Debussy zusammenspielen, neben anderen Werken. Lassen Sie sich überraschen. Viel Spaß!

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4: Moin moin und herzlich willkommen zu Förderecho. In dieser neuen Sendung möchten wir den kleinen und großen Geschichten in unserer Region nachgehen. Wir treffen uns mit Menschen, die uns ihre Geschichte erzählen und sprechen darüber, was für sie und uns die Region Flensburger Förde ausmacht. Als Nachfolgeformat zu Flensburg aktuell machen wir dort weiter, wo wir in den bisherigen Beiträgen aufgehört haben. Ausführliche Gespräche und Berichte über das Leben hier. Es geht um Politik, um Gesellschaft, um die Stadt und unsere Vorstellungen vom Zusammenleben. Es geht um Kunst, Kultur und den öffentlichen Raum. Es geht um deine Region und deine Geschichten.

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3: Im Rahmen des Literatursommers Schleswig-Holstein ist der Autor Malte Borsdorf am Samstag, den 18. Juli, zu Gast in Garding. Die Lesung beginnt um 15 Uhr im Kulturhaus Altes Rathaus. Einlass ist ab 14.30 Uhr. Borsdorf liest aus seinem aktuellen Roman Frau Schebasta räumt die Welt auf. Darin begleiten zwei Jugendliche eine Bombenentschärferin bei ihrer Arbeit und geraten in eine Geschichte, die sich mit den Folgen von Krieg und den Hinterlassenschaften des Zweiten Weltkriegs beschäftigt. Der Eintritt kostet 8 Euro. Karten gibt es im Vorverkauf im Kulturhaus Altes Rathaus in Garding. Reservierungen sind außerdem telefonisch unter 048 62 20 19 97 5 möglich.
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